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1: Hier ist Annelie Karslake von der Stadtbibliothek Rudolstadt und ich wünsche allen Hörerinnen und Hörern des SRB frohe Lesestunden auch, weil nicht nur Hörstunden, sondern auch Lesestunden.

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1: Hallo, ich heiße Shahin, um spät um zwei.
2: Hier spricht der derzeitige Präsident des Rotary Clubs Rudolstadt. Mein Name ist Volker.